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Herzlich willkommen zu dieser neuen Folge von Radio Afrika International, in der wir versuchen werden, euch die Komplexität und den Reichtum der Musik der Insel Kuba näher zu bringen. Kuba wird in Europa und im Westen allgemein oft nicht direkt mit Afrika in Verbindung gebracht. Stattdessen wird die Kultur der größten Insel der Karibik mit stereotypischen Vorstellungen eines tropischen Inselparadieses in Verbindung gebracht. Allerdings ist die kubanische Kultur und vor allem die Musik der Insel weitgehend und von den Wurzeln herauf durch afrikanische Einflüsse geprägt. 60-70% der Kubanerinnen und Kubaner haben afrikanische Vorfahren und die afrokubanischen Religionen sind allgegenwärtig. Daher möchten wir zu Beginn einen kurzen Überblick über die Ursprünge der kubanischen Musik geben, da wir denken, dass dies wichtig ist, um sie besser zu verstehen. Zunächst einmal ist es wichtig, den immensen Einfluss zu betonen, den afrikanische Sklaven und ihre Nachkommen auf die kubanische Kultur hatten

Als der Sklavenhandel begann, brachten die spanischen Kolonialisten vor allem Westafrikaner aus dem heutigen Nigeria und Zentralafrikaner aus dem Kongobecken nach Kuba. Die Sklaven trafen sich oft in sogenannten Cabildos, den einzigen Orten, an denen sich afrikanische Sklaven und ihre Nachkommen frei versammeln konnten. Man kann sie sich als Kultstätten oder Gotteshäuser vorstellen, aber auch als Freizeitzentren und Hilfsvereine. In diesen Cabildos pflegten und feierten die Sklaven ihre Kulturen im Exil weiter. Infolgedessen blieben viele afrikanische Sprachen oder Dialekte erhalten. Die drei größten sind Lukumi, das vom Yoruba abgeleitet ist, das Wort Lukumi bedeutet »Ich bin dein Freund« und zur Ritualsprache der afrokubanischen Religion Santeria wurde. Dann gibt es zweitens Bantu, eine Sprache aus dem Kongobecken, die zur Ritualsprache der Religion Palomonte wurde. Drittens ist Karabali eine Sprache, die aus der Region Calabar im Südosten Nigerias stammt und die Ritualsprache der afrokubanischen Religion Abakwa ist. Das erste Lied von Adalberto Alvarez enthält viele Verweise auf das afrikanische Erbe der kubanischen Musik und ist ein Beispiel für die Verschmelzung von Christentum und afrokubanischen Religionen. Achtet genau auf die Erwähnung von Chango, einer Santeria-Gottheit, und Santa Barbara, einer christlichen Heiligen. Sie werden oft synonym verwendet. Aber auch Obatala, der im Christentum zu Mercedes wird, oder Oshun, das zu Caridad wird.

Ich möchte mit einem weiteren Song fortfahren, in dem es ebenfalls um Django geht, allerdings auf eine andere Art und Weise. Der Song stammt von Enje La Banda, einer der erfolgreichsten kubanischen Bands der 1990er Jahre. Gegründet wurde sie von dem unglaublich talentierten José Luis Cortés, der zuvor bereits Teil von Los Van Van und Irakere gewesen war. Diese zwei äußerst einflussreichen Bands verstanden es wie niemand anderer, kubanische Rhythmen auf bemerkenswerte Weise mit Jazz, Funk, Soul und Rock zu verbinden. Dieser spezielle Song nimmt Bezug auf die Musik von Selena Gomez, einer berühmten Sängerin aus den 1950er Jahren. Er enthält Décimas, eine alte spanische Versform, die in vielen kubanischen Rumba-Songs noch immer weit verbreitet ist.

Eine sehr interessante Erkenntnis in der Recherche für diese Folge für mich persönlich war, dass der Buena Vista Social Club bei den Kubanern eigentlich nicht besonders beliebt war, als er Ende der 1990er Jahre erschien. Es war die Musik der alten Generation. Viele Lieder stammten aus der Zeit vor der Revolution von 1959. Stattdessen hieß das Lieblingsgenre der Kubaner damals Timba, eine sehr tanzbare Musik, die ein ungeübtes Ohr leicht als Salsa missverstehen könnte. Denn man muss wissen, Salsa ist keine kubanische Erfindung und galt lange als schlechte Musik, eine Verfälschung kubanischer Rhythmen. Tatsächlich, so erzählt man sich, waren es Puerto Ricaner in New York, die unter Verwendung kubanischer Rhythmen jene Art von Salsa schufen, die viele von uns für typisch kubanisch halten. Erst mit dem Aufkommen der Timba begannen die Kubaner, sich mit dem Begriff Salsa zu versöhnen. Wir hören uns zunächst einen Song von Los Van Van an, der ein frühes Beispiel für die Einbeziehung nicht-kubanischer Musikstile ist, die zur Timba führten, und anschließend Sofocación von Paulito y Suelite, einen vollwertigen Timba-Song.

0: Wenden wir uns nun etwas Beruhigendem zu, wie dem Klavierspiel des großartigen Roberto Fonseca in seinem Stück Cachucha und dem Bass in Conversación von Orlando Cachaito López. Zwei großartige Beispiele für kubanischen Jazz.
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Ein weiterer sehr wichtiger Aspekt der kubanischen Musik und ein Beispiel für ihr afrikanisches Erbe ist die Rumba. Sie wird als die soziale Chronik der Entrechteten bezeichnet, da es sich um ein rein kubanisches Genre handelt, das die sozialen Realitäten seiner Musiker widerspiegelt. Ohne zu sehr ins Detail zu gehen, in der Rumba kommen niemals Melodieinstrumente zum Einsatz. Sie besteht ausschließlich aus Rhythmus und hat ihren Ursprung im Westen der Insel. Unser nächster Song bezieht sich darauf, man hört den Sänger sagen, er sei der Dichter der Rumba, und liefert erneut ein Beispiel für die Bedeutung der afrokubanischen Religionen, da darin zahlreiche Santeria-Gottheiten erwähnt werden. Hier ist Soy Todo von Los Van Van.

Nachdem wir nun etwas Jazz und einen von der Rumba inspirierten Song gehört haben, kommt hier Frank Emilio Flynn mit seiner fabelhaften Rumba-Jazz-Kollaboration mit einer der bedeutendsten Rumba-Bands der Insel und dem mit Abstand erfolgreichsten Rumba-Ensemble aller Zeiten, Los Muñequitos de Matanzas. Matanzas gilt als die Stadt, in der die Rumba wirklich entstanden ist. Und sie hat eine entscheidende Rolle in der kubanischen Musik gespielt. Arsenio Rodriguez zum Beispiel, er ist der Mann, den wir zu Beginn der Folge gehört haben, wurde ebenfalls dort geboren. Er ist der Mann, der bekanntlich das starke afrikanische Erbe des Westens der Insel, aus dem er stammte, mit der eher europäisch geprägten Troubadour-Musik des Ostens der Insel verband, was zu einem Stil namens Son Montuno führte, der sich später zu dem entwickelte, was die meisten von uns als kubanische Musik verstehen, zum Beispiel die Lieder von Buena Vista Social Club, aber auch zum Mambo. Hier ist Midnight Theme von Frank Emilio Flynn y sus amigos.

Ich möchte noch ein letztes Jazzstück spielen von Gonzalo Rubalcaba, einem brillanten Pianisten, der wie so viele Kubaner eine strenge klassische Ausbildung genossen hat und später sein umfangreiches theoretisches Wissen über das Instrument mit den Traditionen seiner Umgebung verband. Auf diese Weise konnten großartige Stücke wie Recordando a Tchaikovsky entstehen.

Zum Abschluss dieser Folge spiele ich einen Song aus Kubas Periodo Especial. Der Begriff bezeichnet in Kuba die 1990er Jahre, in denen die Insel schwer unter dem Zusammenbruch der Sowjetunion litt, nachdem sie sich so stark von deren wirtschaftlicher Unterstützung abhängig gemacht hatte. Der Song Rap de la Bicicleta von Paulito und Opus 13 ist ein humorvoller Kommentar zu dieser Zeit und ein schönes Beispiel für Timba.

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2: 10 Uhr.
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2: 12 Uhr.
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1: Willkommen bei Verwohnen, der Radioshow der Mietervereinigung. In dieser Ausgabe 22 widmen wir uns dem aktuellen Geschehen, und zwar: Was können Mieterinnen und Mieter gegen die Hitze tun und was nicht? Und wie ein durchschnittlicher Mieterinnenhaushalt 900 Euro sparen könnte, die Hintergründe zur Forderung der Mietervereinigung nach einer Reform der Betriebskosten. Im Studio freuen wir uns auf Mietrechtsexpertin Nina Schönwiese von der Mietervereinigung Wien. Mit ihr klären wir, was Sie als Mieterin oder Mieter tun können, wenn Sie noch keine Betriebskostenabrechnung erhalten haben und worauf Sie bei der Abrechnung dann achten sollten. Und wir freuen uns auf Georg Niedermühlbichler, den Präsidenten der Mietervereinigung Österreichs. Die Organisation hat vor kurzem medial aufhorchen lassen mit einem Reformvorschlag, der einem durchschnittlichen Mieterhaushalt 900 Euro im Jahr ersparen würde. Was es damit auf sich hat, das klären wir gleich mit dem Präsidenten persönlich. Wir haben also ein dichtes Programm vor uns und deshalb legen wir gleich los.

0: Sie hören Fair Wohnen, die Radioshow der Mietervereinigung auf Radio Orange. Die erste Hitzewelle, die haben wir gerade hinter uns und so wie es aussieht, hält der heurige Sommer noch viel mehr davon parat. Viele Mieterinnen und Mieter wollen wissen, was können sie gegen die Hitze in ihren Wohnungen tun. Im Studio darf ich Nina Schönwiese begrüßen. Sie ist Mietrechtsexpertin der Mietervereinigung Wien. Danke fürs Kommen und willkommen bei Fair Wohnen.
1: Hallo Martin.
0: Nina, immer mehr Mieterinnen und Mieter leiden unter den hohen Temperaturen in ihrer Wohnung und gibt es derzeit irgendeine Möglichkeit, die Miete zu mindern, wenn ich in meiner Wohnung unzumutbare Temperaturen habe?
1: Nein, grundsätzlich gibt es jetzt noch nicht wirklich Judikatur dazu. Es gibt Judikatur dazu, dass es, wie kalt es eben nicht sein darf in einer Wohnung, aber zu Höchsttemperaturen an sich ist mir jetzt noch nichts bekannt. Sehr viele leiden unter der Hitze und probieren sich natürlich Abhilfe zu schaffen mit Außenrollos oder auch mit Klimageräten. Hier muss man halt immer vorsichtig sein, weil man muss schon die Zustimmung des Vermieters einholen, wenn es um Klimaanlagen geht, beziehungsweise wenn es um Außenrollos geht.
0: Du hast gesagt, in der Judikatur gibt es das, dass praktisch bei geringen Temperaturen, dass man da eine Mietminderung machen kann.
1: Also da gibt es eine OGH, da gibt es OGH-Entscheidungen dazu, dass Mindesttemperaturen eingehalten werden müssen. Und wenn ich eine Mindesttemperatur einhalten muss und die nicht eingehalten werden kann, kann ich natürlich auch dann die Miete theoretisch mindern. Allerdings ist ja die Mietzinsminderung sowieso schwierig durchsetzbar, weil man sie halt einklagen muss, was für viele Mieter oft ein Kostenrisiko darstellt, dem sie sich nicht aussetzen wollen. Mietzinsminderung ist theoretisch schön, praktisch wird sie dann sehr oft nicht durchgesetzt, weil, wie gesagt, das Kostenrisiko viele davor abschreckt. Es macht immer Sinn, mit dem Vermieter sich trotzdem in Kontakt zu setzen, egal ob es zu kalt in der Wohnung oder zu heiß in der Wohnung ist, und um eine Mietminderung anzufragen, beziehungsweise ob er in irgendeiner Form Abhilfe schaffen kann. Die Zeiten werden heißer, es wird immer wärmer werden und es macht sicher Sinn, auch von Vermieterseite sich da was zu überlegen für seine Mieter und Mieterinnen.
0: Jetzt hast du gesagt, es macht dann Sinn, sich mit dem Vermieter, mit der Vermieterin in Verbindung zu setzen und da um eine Genehmigung anzusuchen. Was passiert, wenn es da jetzt keine Genehmigung gibt oder der die Vermieterin das einfach ablehnt? Habe ich dann als Mieter auch noch eine Chance, irgendwas zu tun?
1: Na, grundsätzlich sollte ich einmal dem Vermieter das komplette Angebot schicken, dass ich sage, ich plane dieses und jenes zu machen, eben eine Klimaanlage oder eben eine Außenrollo, und ich ersuche ihn um Zustimmung. Meldet er sich gar nicht, innerhalb von 2 Monaten gilt die Zustimmung als erteilt. Meistens melden sie sich aber leider und sagen nein. Dann hätte ich die Möglichkeit, diese Zustimmung über die Schlichtungsstelle ersetzen zu lassen. Das heißt, über einen Antrag bei der Schlichtungsstelle. Man muss allerdings dazu sagen, dass das leider nicht immer leicht durchgeht. Es ist dann oft so, dass diese Verfahren tatsächlich nicht zu einem positiven Ergebnis führen. Es bleibt zu hoffen, dass sich das in Zukunft natürlich dann auch ändert, eben weil die Sommer immer heißer werden und die Leute wirklich sehr stark unter der Hitze leiden.
0: Wir sprechen gleich über ein Papier, das sich Mieterinnen und Mieter genau anschauen sollten, weil das bares Geld bringen kann. Die Betriebskostenabrechnung, alles darüber nach der Musik. Bleiben Sie dran.

0: Willkommen zurück bei Verwohnen, der Radioshow der Mietervereinigung. Bei uns zu Gast im Studio ist Wohnrechtsexpertin Nina Schönwiese von der Mietervereinigung Wien. Und wir sprechen einmal mehr über die Betriebskostenabrechnung, denn diese Abrechnung für das Jahr 2025 sollten Sie als Mieterin oder Mieter bereits erhalten haben oder zumindest sollten Sie daran vorbeigegangen sein. Die Frage an Expertin Nina Schönwiese: Wer muss bis wann eine Betriebskostenabrechnung erhalten und in welcher Form?
1: Also die Betriebskostenabrechnung müsste bis 30.06. gelegt werden. Das bedeutet, sie müsste zumindest im Haus ausgehängt werden, am schwarzen Brett oder sichtbar für die Mieterinnen. Die meisten Hausverwaltungen oder Eigentümer schicken die Abrechnungen aber eigentlich den Mietern auch persönlich zu. Aber wie gesagt, alleine der Aushang würde reichen, dass er seiner Legungspflicht nachgekommen ist.
0: Wenn ich jetzt als Mieterin oder Mieter überhaupt keine Abrechnung erhalten habe, was kann ich dann tun?
1: Wenn man gut vernetzt ist im Haus, würde ich einmal trotzdem Nachbarn fragen, ob sie die Abrechnung bekommen haben. Manchmal ist es so, gerade wenn es ein Hausaushang war, einer fühlt sich bemüßigt, die Abrechnung abzunehmen. Idealerweise hängt er sie dann eh wieder zurück oder macht Kopien. Also gerade in kleinen Häusern, wo die Leute gut vernetzt sind, macht Sinn, einmal mit den Nachbarn zu sprechen oder mal die Hausverwaltung direkt zu kontaktieren, den Eigentümer, und um die Abrechnung zu ersuchen.
0: Wenn ich diese Abrechnung jetzt vor mir habe, worauf soll ich achten? Was sind die entscheidenden Punkte bei dieser Abrechnung?
1: Grundsätzlich sollten ja mal alle Einnahmen und vor allem die Einnahmen und Ausgaben sollten aufscheinen, dass auch dann der Saldo am Ende ersichtlich ist. Und bei den Ausgaben sollte man natürlich auf die Positionen schauen, was da drinnen ist. Vielleicht gibt es ja was einem gleich auf den ersten Blick auffällt, wie eine Entrümpelung, die zum Beispiel nicht stattgefunden hat. Oder wenn irgendwelche Reparaturen verrechnet werden, die an sich nicht über die Abrechnung verrechnet werden dürften. Oder dass beim Lift zum Beispiel eben der Vollwartungsvertrag verrechnet wird, der ja auch Reparaturen enthält. Ob man das alles tatsächlich auf den ersten Blick wirklich sehen kann, ist fraglich. Deswegen macht es ja Sinn, die Abrechnung eben immer überprüfen zu lassen. Und das kann eben gerne in einem Termin bei uns stattfinden, dass wir mal drüber schauen, ob irgendwas Auffälliges drinnen ist. Wenn es eine individuelle Abrechnung ist, dann hängt es halt natürlich auch davon ab, ob meine individuellen Einnahmen richtig verzeichnet wurden, auch ob die Quadratur meiner Wohnung stimmt. Wir haben immer wieder das Thema, dass 73 Quadratmeter verrechnet werden, im Mietvertrag stehen aber nur 65 drinnen oder in die andere Richtung. Also es kann, was die Quadratur betrifft, auch immer wieder zu Abweichungen kommen. Das muss man sich halt dann auch anschauen und gegebenenfalls dann Kontakt mit der Hausverwaltung aufnehmen.
0: Danke für deinen Besuch im Studio. Fürs Erste, Nina Schönwiese, die Expertin, holt sich heute einen Eiskaffee und wird im dritten Teil unserer Sendung wieder im Studio sein, um Ihre Fragen zu beantworten. Und da sind wir schon beim Thema. Wenn Sie eine Frage haben, dann schicken Sie uns diese Frage bitte per E-Mail an frage@mietervereinigung.at und wir werden Ihre Frage in der nächsten Sendung beantworten. Wir machen eine kurze Pause, aber wir sind gleich wieder da und wir sprechen mit Georg Niedermühlbichler, dem Präsidenten der Mietervereinigung Österreichs, über die Hintergründe seiner Forderungen nach einer Reform der Betriebskosten und Mietminderungen bei Hitze. Das wird spannend. Bleiben Sie dran.

0: Willkommen zurück bei Fair Wohnen, der Radioshow der Mietervereinigung auf Radio Orange. Zu Gast bei uns im Studio ist Georg Niedermühlbichler, Präsident der Mietervereinigung Österreichs. Danke fürs Kommen und willkommen bei Fair Wohnen.
1: Vielen Dank für die Einladung, komme immer gerne.
0: Die erste Hitzewelle in diesem Jahr, die hat gleich einmal die Temperaturrekorde purzeln lassen und die Diskussion um die Rechte von Mieterinnen und Mietern befeuert. Was sind die Hintergründe dieser Diskussion und wie steht die Mietervereinigung dazu?
1: Grundsätzlich muss man sagen, dass der Klimawandel, die Klimaerhitzung wohl angekommen ist und dass wir in Zukunft viel mehr das Thema des Kühlens in der Wohnung haben werden als des Heizens. Und gerade in den Städten, wo wir viele Mietwohnungen haben, ist es vielfach unerträglich in den Wohnungen. Also 30 Grad und mehr sind keine Seltenheit. Und mit Fensterlüften in der Nacht hilft nicht viel, weil in der Nacht die Temperaturen auch nicht unter 20 Grad gehen. Also die Tropennächte sind Realität geworden. Hier muss man eben Rechnung tragen, dass eine zu heiße Wohnung, wo man nicht schlafen kann und sich de facto nicht aufhalten kann, eigentlich die gleiche Nichtbenutzung der Wohnung bedeutet, wie wenn man im Winter eine Wohnung nicht heizen kann.
0: Das sind zwei Seiten derselben Medaille. Im Winter, wenn ich nur 10 Grad habe, oder im Sommer, wenn ich 30 Grad habe, ist die Abweichung von den 20 Grad, wo man sich vielleicht wohlfühlt, jeweils 10 Grad. Der Unterschied ist nur, im Winter, da gibt es in der Judikatur eine Mietzinsminderung. Also bei geringen Temperaturen, bei hohen Temperaturen gibt es das bisher nicht. Wie wird da Abhilfe ausschauen? Wie kann man sich als Mietervereinigung das vorstellen? Was bräuchte es, damit man da die Rechte der Mieterinnen und Mieter stärken kann?
1: Naja, es bräuchte die Möglichkeit, dass wir eben auch zu heiße Wohnungen angesehen werden als nicht bewohnbar und damit eine Mietzinsminderung auch geltend gemacht werden kann. Denn technisch gibt es ja die Möglichkeit, Wohnungen zu kühlen. Das kann man einerseits mit Außenjalousien machen, das kann man mit Klimageräten machen. Andere Maßnahmen wie Deckenkühlungen gibt es ja schon. Und wenn ich eine Wohnung miete und der Hauseigentümer als Vermieter dafür zu sorgen hat, dass ich mich in der Wohnung auch aufhalten kann. Das heißt, wenn es zu kalt ist, da gibt es eben schon die Judikatur, dann bekomme ich Mietzinsminderung. Wenn es zu heiß ist, ist das noch nicht der Fall. Und daher ist es wichtig, dass wir auch das hier angehen, weil, wie gesagt, eben die Sommer immer heißer werden und wir immer mehr Tropennächte haben werden und es einfach unmöglich ist, dass man dann sich in der Wohnung nicht aufhalten kann, beziehungsweise eine angenehme Nacht oder eine erholsame Nacht gar nicht möglich ist.
0: Das heißt, von Seiten der Mietervereinigung geht man davon aus, dass man da gesetzliche Regelung braucht, eine neue Regelung einfach.
1: Es wäre natürlich eine gesetzliche Regelung wünschenswert, weil es dann Klarheit geben würde. Wenn der Gesetzgeber hier zu keiner Einigung kommt, werden wir vielleicht auch einmal ein Musterverfahren führen müssen, um hier auch klarzustellen, dass eben die Benutzung einer Wohnung nicht gegeben ist, egal ob es zu kalt oder zu heiß ist.
0: Wir sprechen gleich weiter über einen weiteren Reformvorschlag der Mietervereinigung, der einem durchschnittlichen Mieterinnenhaushalt rund 900 Euro im Jahr ersparen würde. Davor gibt's Musik, und zwar Musik nach Wunsch. Unsere Gäste dürfen sich immer ein Stück wünschen, das wir spielen. Was dürfen wir heute für dich spielen, Georg?
1: Vielleicht zu dieser Witterung ein bisschen mit Augenzwinkern. Wann wird's mal wieder richtig Sommer von Rudi Carrell?

0: 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Wir sprechen heute im Studio mit Georg Niedermühlbichler, dem Präsidenten der Mietervereinigung Österreichs, über einen Vorschlag seiner Organisation, der medial vor wenigen Tagen die Runde gemacht hat. Es geht um eine Reform der Betriebskosten und um eine Ersparnis für Mieterinnen und Mieterhaushalte von rund 900 Euro pro Jahr. Worum geht es denn da genau?
1: Bei den Betriebskosten, das sind die Klassiker wie Müll, Wasser, Abwasser, aber auch die Energie für den allgemeinen Teil des Hauses, also das Licht am Stiegenhaus. Was uns schon seit langem stört, ist, dass aber über die Betriebskosten auch abgerechnet werden dürfen, sogenannte Versicherungen. Und das ärgert mich deshalb massiv, weil das Leistungen sind, die eigentlich nur dem Vermieter zugutekommen. Also wenn ich eine Versicherung für Hagel habe, und das zahlt der Mieter, die Mieterin. Und ich habe einen Hagelschaden, dann wird das über die Versicherung abgedeckt und das zahlt der Mieter, Mieterin mit dem Versicherungsgebühren. Wenn er keine Versicherung hat, dann müsste er den Schaden selbst bezahlen. Und das ist eigentlich unfair. Auch die Grundsteuer, das ist eine klassische Vermögenssteuer. Er zahlt die Grundsteuer für seine Immobilie und die kann er abtreten, den Mieterin, den Mieter. Das ist nicht fair. Das sind Punkte, die wir verlangen, dass das aus dem Betriebskostenspiegel gestrichen wird. Auch das Verwaltungshonorar. Die Hausverwaltung wird vom Hauseigentümer bestellt. Die arbeitet eigentlich für den Hauseigentümer, nämlich stellt die Rechnung, macht die Einzüge. Und trotzdem darf diese Hausverwaltungskosten der Mieterin, dem Mieter überwälzt werden. Wenn wir diese Positionen aus den Betriebskosten streichen würden, würden sich die Mieterinnen und Mieter viel Geld sparen und es wäre einfach ein Stück mehr Fairness.
0: Das heißt, das sind zusammengefasst noch einmal die drei Positionen: Grundsteuer, Versicherungen und Verwaltungshonorar. Und die machen, genau, grob gesagt, so viel aus, dass man sie 900 Euro im Jahr ersparen würde?
1: Ja, das sind fast die Hälfte der Betriebskosten. Das heißt Wasser, Abwasser und Müllgebühr. Und manche meinen, die Betriebskosten seien so hoch, weil die Gemeinden hier so viel von diesen Positionen verlangen, machen gleich viel aus wie diese anderen drei Positionen. Das heißt, man würde die Betriebskosten fast halbieren. Und es ist einfach eine Frage der Fairness. Wer zahlt was? Und Versicherungen, Grundsteuer und auch das Verwaltungshonorar, das ist eindeutig eine Sache, die dem Hauseigentümer gehört. Und deshalb hat er das auch selbst zu bezahlen.
0: Jetzt sind ja die Betriebskosten praktisch gesetzlich geregelt. Da gibt es einen gesetzlichen Katalog, nach dem abgerechnet werden darf, wo die einzelnen Positionen ganz genau bestimmt sind. Das heißt, es geht darum, einfach diesen gesetzlichen Katalog zu ändern.
1: Genau, das gehört gesetzlich geändert und damit würden sich Mieterinnen und Mieter viel Geld sparen. Und was ganz wichtig ist, es bedeutet einfach mehr Fairness.
0: Gibt es einen Grund, warum diese Positionen in diesem gesetzlichen Betriebskostenkatalog überhaupt drinnen sind? Warum zahlt der Mieter, sagen wir, die Grundsteuer? Gibt es da irgendeine Begründung dafür?
1: Naja, das ist historisch bedingt. Als man den Kategorie-Mietzins hatte, beziehungsweise teilweise sogar noch den Friedenskrone-Mietzins, war es tatsächlich so, dass Wohnungen so günstig vermietet werden mussten seitens der Hauseigentümer, dass der Gesetzgeber gesagt hat, okay, dann die Grundsteuer darf weiter verrechnet werden, es dürfen die Verwaltungshonorare und auch die Versicherungen dürfen weiter verrechnet werden, weil es nicht im Sinne der Mieterin, des Mieters ist, wenn der Hauseigentümer dann das Haus nicht erhalten oder sanieren kann. Daher ist das historisch bedingt. Mittlerweile ist es aber so, dass die Mieten derart hoch sind, dass es mit nichts zu gerechtfertigen ist, dass es hier diese Positionen weiterhin der Mieter, die Mieterin bezahlt.
0: Wie stehen jetzt die Chancen, dass so eine Reform tatsächlich umgesetzt wird? Gibt es da Möglichkeiten, sagen wir, noch in dieser Legislaturperiode oder vielleicht in einer kommenden?
1: Ja, wir hoffen natürlich und werden natürlich alles daran setzen, dass das schnell geschieht. Wir erreichen ja auch immer wieder etwas, was wir nicht gedacht hätten, das kommt. Also wer hätte daran gedacht, dass die Mietpreisbremse umgesetzt werden kann, der Wohnschirm, das sind alles Forderungen, die wir als Mietervereinigung schon lange erheben. Es ist natürlich ein Bohren dicker Bretter, weil im Nationalrat ja grundsätzlich es keine Mehrheit für mieterfreundliche Gesetze gibt. Aber wir werden nicht nachlassen. Und wie gesagt, es geht um ein Stück Fairness gegenüber den Menschen, gegenüber den Mieterinnen und Mietern. Und daher ist die Politik gefordert, das auch umzusetzen.
0: Weil du gesagt hast, die Politik ist gefordert und der Nationalrat erwähnt hast, das Mietrecht ist ja ein Bundesgesetz. Da haben ja die einzelnen Länder, auch wenn es manchmal so wirkt oder wenn man sagt, ja, in Wien oder in Salzburg ist es teurer als in Kärnten oder in Burgenland, als hätten die Länder unmittelbar dazu irgendwas beizutragen, aber in Wirklichkeit ist es ein Bundesgesetz, über das wir da sprechen.
1: Genau, es ist ein Bundesmaterie, das heißt, der österreichische Nationalrat muss das Gesetz ändern, er muss den Betriebskostenkatalog abändern. Wie gesagt, unsere Forderungen liegen vor, das wäre auch relativ einfach, weil klar definiert. Da braucht man auch keine großen Rechtsexperten, die da irgendwelche Fallen dahinter hat. Also man streicht die drei Positionen. Die Menschen ersparen sich die Hälfte der Betriebskosten und es wäre viel gewonnen, auch im Sinne der Fairness.
0: Danke für das interessante Gespräch und den Besuch im Studio, Georg Niedermüllbichler.
1: Vielen Dank für die Einladung.
0: Gleich geht's bei uns weiter mit Mietrechtsexpertin Nina Schönwiese. Sie wird live im Studio Ihre Fragen zum Miet- und Wohnrecht beantworten. Wenn Sie eine Frage haben, dann schicken Sie diese bitte an frage@mietervereinigung.at und wir werden Ihre Frage in der nächsten Sendung beantworten.

0: Willkommen zurück bei Fair Wohnen, der Radioshow der Mietervereinigung. Wir sind im Finale unserer heutigen Sendung und im Finale, da stehen Ihre Fragen im Mittelpunkt. Die Antworten, die liefert Mietrechtsexpertin Nina Schönwiese von der Mietervereinigung Wien.
1: Hallo.
0: Die erste Frage für heute, die kommt von Robert und er wohnt in einem Wiener Altbau. Er schreibt, in meiner Wohnung werden im Sommer regelmäßig Temperaturen von über 30 Grad erreicht und der Vermieter untersagt mir pauschal die Anbringung von Außenrollos, ohne einen Grund dafür zu nennen. Gibt es jetzt rechtliche Möglichkeiten, dagegen vorzugehen? Wie kann sich Robert da helfen?
1: Der Robert hat offenbar, wie er ja schreibt, die Anfrage schon gemacht und der Vermieter hat pauschal Nein gesagt. Das heißt, das wäre dann so, dass der eben seine Zustimmung dazu verweigert hat. Der Robert könnte jetzt sich überlegen, einen Antrag bei der Schlichtungsstelle einzubringen, wo er diese Zustimmung des Vermieters ersetzen lassen kann. Das geht unter gewissen Voraussetzungen. Der Paragraph 9 des Mietrechtsgesetzes ist allerdings an gewisse Voraussetzungen geknüpft, die der Robert auch erfüllen müsste. Zum Beispiel, dass er diese Außenrollos selber bezahlt, und auch gewisse andere Voraussetzungen müssen noch erfüllt sein. Da würde ich ihm aber wirklich empfehlen, dass er in die Beratung kommt, dass wir ihm da genauer aufklären können. Diese Verfahren, wie gesagt, können von uns begleitet werden und da kann es dann durchaus zu einer Einigung mit dem Vermieter dann kommen, beziehungsweise die Schlichtungsstelle diese Zustimmung auch ersetzen.
0: Die nächste Frage, die kommt von Sebastian, auch aus einem Wiener Altbau. Er schreibt, dass er in seiner aktuellen Mietwohnung eben zu viel Miete zahlt und möchte wissen, bevor er weitere Schritte setzt. Erstens, welche Unterstützung bekomme ich von der Mietervereinigung, vor allem in Hinsicht auf ein potenzielles Gerichtsverfahren? Und zweitens, die Wohnung befindet sich in einem Gründerzeitviertel, bedeutet das automatisch, dass kein Lagezuschlag erlaubt ist?
1: Ja, grundsätzlich startet man das Ganze ja mal so, dass man in der Beratung mal ausrechnet, wie hoch wäre eine potenzielle Mietzinsüberschreitung überhaupt und zahlt sich das Verfahren aus, dass man das führt. Die Unterstützung unsererseits ist das, dass wir den Antrag für den Mieter, für die Mieterin bei der Schlichtungsstelle einbringen können und ihn dort vertreten. Idealerweise regelt sich das Verfahren dann auch meistens dort, dass man zu einer vergleichsweisen Bereinigung kommt. Sollte das Verfahren wider Erwarten aber zu Gericht gelangen, warum auch immer, sei es, dass es die Gegenseite oder auch der Sebastian vor Gericht dann weiter klären möchte, weil er mit der Entscheidung der Schlichtungsstelle zum Beispiel nicht einverstanden ist, ist er nach wie vor durch die Mietervereinigung vertreten. Also die Vertretung endet nicht mit dem Schlichtungsstellenverfahren. Der Umstand, dass sich die Wohnung in einem Gründerzeitviertel befindet, ist grundsätzlich ein guter Umstand, weil das an sich dazu führt, dass einmal im ersten Schritt kein Lagezuschlag verrechnet werden dürfte. Es gibt immer wieder Bestrebungen von den Vermietern, diese Gründerzeitviertel zu widerlegen und darzulegen, dass hier eben kein Gründerzeitviertel mehr besteht. Das muss der Vermieter aber in einem sehr aufwendigen Verfahren darlegen, beantragen und das kostet auch viel Geld und das passiert jetzt nicht standardmäßig. Also der Umstand, dass es in einem Gründerzeitviertel liegt, spricht sicher dafür, dass hier eher eine Überschreitung rauskommen könnte, dass hier eine Mietzinsüberschreitung vorliegt. Also das sollte man sich auf jeden Fall mal anschauen und kontrollieren.
0: Die nächste Frage kommt von Romana aus Wien. Romana wohnt noch nicht dort. Sie hat nur gesehen, dass in einem Neubau im 20. Bezirk möblierte Wohnungen angeboten werden als Studio-Apartments und zwar befristet um mehr als 30 Euro Miete pro Quadratmeter. Ist so eine Miethöhe überhaupt gesetzlich erlaubt?
1: 30 Euro pro Quadratmeter ist natürlich schon ein starkes Stück. Allerdings, wenn sich das wirklich in einem Neubau befindet, sind wir da im freien Mietzins und da gibt es eigentlich keine wirkliche Grenze nach oben. Das ist tatsächlich ein großes Problem, dass hier Mietwucher teilweise betrieben wird und es tatsächlich auch Leute gibt, die das dann aus einer Not heraus vielleicht dann sogar bezahlen.
0: Die nächste Frage, die ist ein echter Klassiker bei uns in der Sendung. Was dürfen wir heute für dich spielen, Nina?
1: In Anbetracht der hohen Temperaturen würde ich mir 36 Grad von Zweiraumwohnung wünschen.

0: Informationen der Radio Show der Mietervereinigung. Wenn Sie eine Frage haben, dann schicken Sie uns diese einfach per Mail an frage@mietervereinigung.at und wir werden Ihre Frage schon in der nächsten Sendung beantworten. Was heißt wir? Die Antworten auf Ihre Fragen, die hat wie immer Mietrechtsexpertin Nina Schönwiese. Und wir kommen jetzt zu einem Fragenblock, das heißt zu mehreren Fragen, die uns Philipp gestellt hat aus Wien. Er hat ein Lokal angemietet vor ein paar Monaten in einem Altbau. Nun habe ich die erste Betriebskostenabrechnung bekommen, schreibt er, und in meinem Mietvertrag steht, dass mein Anteil an den Betriebskosten 93 Quadratmeter beträgt. Tatsächlich werden mir in der Abrechnung aber 107 Quadratmeter verrechnet. Nun habe ich die Hausverwaltung kontaktiert und auf den Fehler hingewiesen. Die meinen aber, dass 107 Quadratmeter korrekt wären und die 93 Quadratmeter im Mietvertrag ein offensichtlicher Übertragungsfehler, wie es da heißt. Was gilt nun für mich, möchte Philipp wissen.
1: An sich gilt die tatsächliche Größe. Das heißt, wenn im Mietvertrag 93 stehen und 107 verrechnet werden und er hat tatsächlich 107 Quadratmeter, dann wären an sich die 107 richtig. Die Frage ist natürlich immer, wie will er das so schnell nachprüfen, nachrechnen, ob die Quadratur tatsächlich 107 sind oder 93. Es gibt auch hier die Möglichkeit, ein Verfahren zu führen bei der Schlichtungsstelle, wo die Quadratmeter überprüft werden, wo die Gesamtquadratur des Hauses überprüft wird. Das kommt immer wieder vor, gerade bei älteren Häusern, dass natürlich in den Mietverträgen irgendwelche Quadraturen noch vermerkt sind, die gar nicht mehr der Realität entsprechen. Sei es, weil man vielleicht einen Gangbereich dazugenommen hat oder auch die Gesamtquadratur des Hauses nicht mehr stimmt, weil natürlich aufgestockt wurde oder eine Hausbesorgerwohnung nicht mehr Hausbesorgerwohnung ist, sondern jetzt vielleicht vermietet wird. Also wenn hier wirklich grobe Abweichungen vorhanden sind, würde ich auf jeden Fall empfehlen, dass man mal die Hausverwaltung anschreibt. Das hat er ja schon getan. Und sollte das zu keinem positiven Ergebnis führen, könnte man sich überlegen, dass man hier eben ein Nutzflächenverfahren bei der Schlichtungsstelle nach § 17 anstrebt. Und dann würde das Haus, die einzelnen Objekte noch einmal neu vermessen werden. Und da wird auch dann sein Objekt vermessen. Und dann erfährt er, wie groß sein Objekt tatsächlich ist.
0: Die zweite Frage von Philipp. Er hat die Hausverwaltung gebeten, mir die Abrechnungsunterlagen per Mail zuzusenden, schreibt er, um sie zu prüfen. Die Hausverwaltung hat jetzt abgelehnt und gemeint, dass ausschließlich eine persönliche Einsicht vor Ort möglich ist. Ist das rechtens?
1: Im Gesetz ist geregelt, dass der Vermieter Einsicht in die Unterlagen gewähren muss. Das muss nicht im Haus passieren, das kann eben auch woanders sein, wird meistens bei der Hausverwaltung tatsächlich oder eben beim Eigentümer stattfinden. Er ist de facto nicht verpflichtet, es elektronisch zu übersenden. Im Alltag erleben wir es aber durchaus immer wieder, dass die Vermieter diese Belege durchaus auch elektronisch an uns übermitteln, wenn wir diese Anfrage machen. Verpflichtet wäre er theoretisch nicht dazu. Ja, sollte der Vermieter sagen, er übersendet es elektronisch, aber nur gegen Ersatz von Kosten, dann wäre das meines Erachtens nach zulässig, weil das Gesetz eben auch vorsieht, dass man Kopierkosten verlangen darf. Die müssen sich natürlich in einem Rahmen halten, also 5 € pro Kopie wird nicht rechtens sein. Aber das heißt, wenn der Vermieter zum Beispiel diese einzelnen Belege scannen muss und dem Mieter dann übermittelt, wird er unter Umständen auch Kopierkosten oder halt eben Übermittlungskosten geltend machen können.
0: Die dritte Frage von Philipp, er hat den Mietvertrag im März des vorigen Jahres unterschrieben und hat jetzt eine Nachzahlung erhalten für das gesamte vorige Jahr der Betriebskosten. Auch da möchte er wissen, ist das korrekt, kann das sein?
1: Ja, das ist grundsätzlich korrekt. Da ist das Gesetz ziemlich eindeutig. Der zum Zeitpunkt der Fälligkeit Hauptmieter der Wohnung ist, bekommt das Guthaben bzw. hat die Nachzahlung zu leisten. Das bedeutet, selbst wenn der Philipp erst 2026 im Jänner den Vertrag unterschrieben hätte und jetzt bei der Fälligkeit Mieter wäre, müsste er die Nachzahlung, sofern es eine gibt, leisten, obwohl er gar nicht Mieter im Jahr 2025 war. Also das stößt immer wieder unangenehm auf, aber ist tatsächlich rechtlich korrekt.
0: Das war die 22. Ausgabe von Fair Wohnen, der Radioshow der Mietervereinigung. Ich darf im Namen des gesamten Teams Danke sagen an unsere Expertin Nina Schönwiese im Studio.
1: Danke.
0: Für die Beantwortung der vielen, vielen Fragen. Danke auch Ihnen fürs Zuhören. 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Wir wünschen Ihnen einen schönen Sommer. Nein, wir wünschen Ihnen den schönsten Sommer aller Zeiten. Und wir freuen uns, wenn Sie das nächste Mal wieder mit dabei sind.

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Hallo zur Sommerserie Frankreich. Im zweiten Teil diesmal kreuz und quer mit Frankreich Bezug. Zu Beginn Musik von Eric Serra.

Eric Serra mit Conga Bass aus Luc Bessons Film Subway von 1985. Besson arbeitet immer wieder mit Eric Serra zusammen. Ab und zu aber macht er eine Ausnahme, zum Beispiel im Film A Angel von 2006.

President Dub aus A Angel, ein Film, in dem sich die beiden Hauptdarsteller viel zu Fuß in Paris bewegen, dabei aber immer dieselben Stationen ansteuern. Im Gegensatz dazu Richard Linklaters Before Sunset. Dort bewegt man sich durch die Stadt Paris, von der Buchhandlung in ein Café, durch einen Park schlendernd. Schließlich an der Seine angekommen, eine spontane Bootsfahrt. Der Film endet schließlich in der Wohnung von Julie Delphi.

Wir wechseln den Ort von Paris nach Los Angeles. Dort hat Regisseur Leos Carax, ein gebürtiger Franzose, seine erste amerikanische Filmproduktion 2021 umgesetzt. Entstanden ist der gut 2 Stunden lange Musicalfilm Annette mit der Musik von den Sparks. Daraus zu hören die Musik zu einer Geburtsszene, komponiert von Russell und Ron Mayall.

Der Film heißt Rubber, also Gummi. Dort haucht Regisseur Quentin Dupieux einem alten Autoreifen Leben ein. Dieser wiederum entzieht grausamerweise das Leben den Menschen, denen er begegnet. Am Ende wird der Reifen natürlich vernichtet, aber es findet eine Art Seelenwanderung statt. Er ist jetzt ein Kleinkinder-Dreirad und langsam rollt er los Richtung Großstadt, Richtung Los Angeles.

Tricycle Express aus dem Film Rubber, Musik von Gaspard Auger und Quentin Dupieux. Noch ein Stück aus dessen Film Unglaublich, aber wahr. John Santo spielt Bach.

Georges Delarue, der große Choral aus Die amerikanische Nacht 1973 von François Truffaut. Ein Film übers Filmemachen selbst. Ein Blick in das Chaos hinter einer Filmproduktion. Das Chaos als Notwendigkeit, Chaos als Schaffensprinzip für einen stimmigen, gelungenen Film.

30 Jahre nach Truffauts Amerikanische Nacht ein weiterer Film über die Faszination der laufenden Bilder. Bernardo Bertoluccis The Dreamers spielt im Paris von 1968. Sein Personal, junge, wilde, lebenshungrige Cineasten. Eine Sozialisation im Lichtspielhaus. Dort im Kinosaal werden Gesten und Dialoge erfahren und mit Begeisterung übernommen.

Romantische Musik von Michel Polnareff. Wenig Sinn für Romantik hat Jean-Paul Belmondo in Der Windhund von 1978. Anstatt die Haustüre zu benutzen, fährt dieser direkt mit seinem weißen Sportwagen ins Wohnzimmer seiner Gegenspieler. Diese reagieren erwartungsgemäß gewalttätig, werden jedoch jäh durch das souveräne Vorzeigen von Belmondos Revolver beschwichtigt.

Zurück in die Vergangenheit, angelehnt an Alain Resnais Film Letztes Jahr in Marienbad von 1961, besingt Barbara in einem Chanson eine vergangene Liebe.

Zum Abschluss Serge Gainsbourg, Requiem pour un Con aus Der Bulle, ein Kriminalfilm mit Jean Gabin. Au revoir.

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0: Das war Sweet Harmony von The Beloved. Wenn es lange hell bleibt, verändert sich auch die Stadt. Menschen sitzen auf Mauern, vor Lokalen oder einfach irgendwo am Wasser. Man bleibt noch auf ein Getränk, obwohl man eigentlich längst heimgehen wollte. Und plötzlich ist aus einem kurzen Abend ein kleiner Sommerfilm geworden. Dazu passen jetzt drei Songs mit ziemlich viel Licht, nämlich Solar Power von Lord, Golden von Harry Styles und danach Sunlight von The Magicians gemeinsam mit Years and Years.
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Heute mit unserem Musikmarathon Lange Tage, kurze Nächte. Sommer ist ja oft auch schon die Sehnsucht nach woanders. Nach Meer, nach Urlaub, nach einem Ort, an dem die To-Do-Liste bitte keinen Empfang hat. Manchmal reicht dafür aber schon ein See, eine Parkbank oder 20 Minuten, in denen niemand etwas von einem braucht. Urlaub in sehr kleiner Verpackung sozusagen. Hier kommt Haus am See von Peter Fox, danach Silk Chiffon von Muna gemeinsam mit Phoebe Bridges.

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Bis jetzt war diese Sendung ziemlich sonnig. Langsam wird es aber Abend und damit auch ein bisschen lauer. Im Sommer werden Körper sichtbarer. Das kann schön und befreiend sein, aber manchmal auch anstrengend. Man muss im Sommer allerdings keinen neuen Körper liefern. Er bekommt den, der da ist. Mehr Vertrag gibt es nicht. Und jetzt drehen wir die Energie hinauf mit Rush von Troy Sivan.

Das waren Kylie Minogue mit Padam Padam und davor aber mit Summer Night City. Spätestens jetzt sind wir mitten in der Nacht angekommen. Sommernächte können leicht flirtig und ziemlich spontan sein. Nähe darf Spaß machen und gleichzeitig gehören Konsens, Grenzen und Schutz nicht an den Rand, sondern mitten hinein. Nicht als Misstrauen und schon gar nicht als erhobener Zeigefinger, sondern als Teil von Selbstbestimmung. Wenn ihr also Fragen zu HIV, anderen sexuell übertragbaren Infektionen, PrEP, PEP oder Tests habt, die Aids-Hilfe Wien und das Magnus-Ambulatorium für sexuelle Gesundheit sind für euch da. Informationen findet ihr auf www.aids.at. Und weiter geht es mit Janelle Monáe und Make Me Feel, danach Purple Disco Machine und Sophie and the Giants mit Hypnotized.

Ihr habt gerade Hypnotized gehört von Sophie and the Giants. Sommer wird als große gemeinsame Leichtigkeit verkauft, aber nicht jede kurze Nacht endet mit jemandem und nicht jede volle Stadt fühlt sich automatisch weniger einsam an. Manchmal steht man mitten unter Menschen und ist trotzdem ein bisschen bei sich allein. Auch das gehört zu diesen Nächten, vielleicht sogar mehr, als die Urlaubsfotos später erzählen. Robin kennt dieses Gefühl ziemlich gut. Hier ist Dancing on My Own, danach Walking on a Dream von Empire of the Sun.

0: Herzlich willkommen zurück zu Radio Positiv. Der Sommer darf laut sein, still, verliebt, lustvoll, einsam oder einfach nur heiß. Vielleicht ist das Schönste an langen Tagen ja, dass man sich nicht vollständig fühlen muss, auch wenn wir es natürlich trotzdem immer wieder versuchen. Aus rein wissenschaftlichen Gründen, versteht sich. Damit geht unser Musikmarathon Lange Tage, kurze Nächte dem Ende zu. Ich danke euch fürs Zuhören. Alle Informationen zur Beratung, Tests und sexuelle Gesundheit findet ihr auf der Homepage der AIDS-Hilfe Wien www.aids.at. Mein Name ist Klaus, passt gut auf euch und aufeinander auf und zum Abschluss hören wir The Nights von Avicii.
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0: Der Sommer ist da, liebe Leute, bei Radio Meidling International. Der Sender, die Geister kühlt und Herzen erhitzt.
1: Jo.
0: Und mir gegenüber der Klaus.
1: Die Sendung mit dem Plop.
0: Der war nicht gut. Das war ein schlechter Plop. Aber nicht ideal.
1: Ich bin zufrieden.
0: Okay, naja. Bei der Hit ist okay, wenn man nur einen minimalen Radio Meidling International Plop macht. Jedenfalls sind wir da, um euch auch im Sommer zu bespaßen mit grandioser Musik und ja. Andere ein bisschen dahergeredet. Ich hab mir gedacht, ich fange an mit einem Lied, das ich früher sehr gern gehört habe. Ich mache jetzt auch wieder, habe ich heute auch gern gehört. Das Lied
1: ist. Wann ist früher?
0: Früher ist.
1: Circa. Plus minus 5 Jahre.
0: Soll ich ein Jahr sagen oder Periode?
1: Verstehe nicht.
0: Okay, von zwischen 2001 und 2012.
1: Ah ja, also so hast du aber lang gehört.
0: Ja, jeden Tag. Nein, nicht jeden Tag. Aber habe ich viel gehört. Es ist von einem Album, das heißt How I Spent My Summer Vacation.
1: Ah.
0: Und das Lied heißt Late Bloomer.

0: habe natürlich nicht dazu gesagt, dass das Lied von der grandiosen Band Bouncing Souls ist. Von How I Spent Your Summer Vacation. Late Bloomer habe ich oft auch gehört, wenn ich verliebt war.
1: Ach so. Ist es ein Lieblingslied? Lieblingsliebeslied.
0: Bisschen so, ja.
1: Ja.
0: Wie hast du Bouncing Souls ab und zu mal gesehen? Live gesehen?
1: Ja, ein paar Mal. Und ich war überrascht, ob der Performance des Sängers.
0: Er hat immer eher an so einen Swing-Sänger erinnert, oder?
1: Nein, eher, also vom Aussehen her vielleicht, so mit Hemd und Krawatte manchmal. Aber der ist immer so ganz traurig da gestanden und hat sowieso verlorenes Häufchen Elend in die Ferne geblickt, ist mir vorgekommen.
0: Ja, stimmt.
1: Ich weiß nicht, ob er sich so gefühlt hat oder ob das Show war oder Ironie oder Witz.
0: Ich habe einmal was darüber gehört, mehrmals, erzähl ich dir nachher. Jedenfalls gibt es eine DVD von den Bouncing Souls, wo sie eine ersten Tage erzählt werden und da sieht man ja auch auftreten und da zuckt er voll aus.
1: Ja.
0: Da hat er so ganz lange Haare.
1: Das
0: so
1: ist aber schon lange her, da waren die angefangen, in die 80er.
0: Die 80er irgendwann. Ja, also ja. Definitiv lang aus.
1: Ja.
0: Habe ich aber auf jeden Fall immer sehr geliebt, die Band, und liebe ich immer noch sehr. Mhm. Aber ich muss auch dazu sagen, ich weiß nicht, ob die irgendwann mal ein neues Album ausgebracht hätten.
1: Ja, schon. Alle paar Jahre mal. Aber hast du dann nicht mehr angehört?
0: Nein. Ja. Ah ja, es kommt lustig. Letzte Woche, am 26. Juni, ist ja ein neues Album Born to Be rausgekommen.
1: Ah, geil. Ja.
0: Also, macht euch das auch. Wir werden es uns auch holen. Oder sonst macht euch aus Bandia Summer Vacation. Mai Summer Vacation auch.
1: Ja. Ja. Das geht immer.
0: Wie du nur pur warst, Klaus.
1: Ja.
0: Wie hast du deine Summer Vacation gespendet?
1: Teilweise war ich bei meinem besten Freund, dem so ein Wochenendhaus in Regensburg gehabt.
0: Hey.
1: Und da habe ich so Erinnerungen, dass ich dort war. Oder bei meiner Oma.
0: Habt ihr so eine Urlaubsdestination gehabt, wo es immer?
1: Nein, meine Eltern haben jetzt viel Geld gehabt. Das heißt, wir sind einmal lange Zeit gar nicht in Urlaub gefahren oder höchstens ein Wochenende auf die Deichalm. Und dann haben wir halt mit Jugoslawien schon langsam angefangen. Rabat, Vodice, Maliloshin war ja einmal.
0: Wo war das jetzt? Kroatien?
1: Ja, ich würde sagen, hauptsächlich Kroatien.
0: Okay.
1: Okay. Und das irgendwann dann Griechenland. Das war dann meine erste Flugreise mit, weiß ich nicht, Hauptschule. So,
0: okay, aber das heißt, das habt ihr nicht immer wieder dasselbe besucht?
1: Nein, zum Glück nicht, weil ich mag das schon, dass ich verschiedene neue Sachen kennenlerne.
0: Weißt du, warum du das magst? Weil du als kleines Kind auch schon so gemacht hast.
1: Ja,
0: ich glaube, das hat durchaus Einfluss drauf. Ja, aber ist jetzt alles so wichtig,
1: wir sollten. Ja, bitte. Eine Anekdote kann ich noch erzählen. Ja. Ich war vor 4 Jahren oder so irgendwo in Italien an der

0: nördlichen Westküste, also irgendwo so bei Livorno in der Gegend. Mhm. Und da habe ich eine Frau getroffen, die erzählt hat, dass sie seit 65 Jahren jedes Jahr in diesen Ort kommt.
1: Scheiße, ja.
0: Das ist schon geil, oder?
1: Ja, ja.
0: Das ist zumindest spektakulär.
1: Das definitiv. Das definitiv.
0: Ja, hören wir wieder Musik,
1: ja,
0: oder?
1: Hätte ich auch gesagt.
0: Ich habe heute eine Themensendung, ich sage dir nachher, was das Thema ist, aber ich fange mal an mit einer Band namens Eaten by Snakes aus Deutschland mit der Nummer Sun Up, Sun Down.

0: Das waren Eaten by Snakes mit Sun Up, Sun Down. Hat mir gut gefallen.
1: Ja, ja.
0: Sehr dreamy.
1: Ja, ja. Ein bisschen. Aber ich glaube, die anderen Lieder sind nicht. Aber ein bisschen. Aber nicht.
0: Nicht von Erna, machst du jetzt?
1: Nein, von Erna.
0: Okay. Ist das bist du Liedförder?
1: Das kann ich gar nicht sagen, weil ich habe mir nicht die Mühe gemacht, die Alben durchzuhören, sondern ich habe mir zwei Videos angeschaut und habe gemerkt, das eine habe ich schon vor ein paar Jahren gespielt und jetzt habe ich einfach das zweite genommen.
0: Okay.
1: Ja. So viel das
0: heißt, es gibt auf jeden Fall zwei Lieder, die
1: gut sind. Es gibt zwei Videos.
0: Ah, zwei Videos. zwei Singles haben sie auf jeden Fall ausgebracht. Letztens habe ich ein Konzert gespielt mit einem Projekt meinerseits, aber in dem Projekt spiele ich Inkognito, deswegen werde ich nicht sagen, was für ein Projekt das ist.
1: Ah.
0: Und da habe ich mit einer Band gespielt, die schon seit langer, langer Zeit sehr mag. Das sind Christoph und Lollo. Sagt ihr dir was?
1: Die kenne ich sehr gut, ja.
0: Ja.
1: Und Schenk Frantische Kiesch durch ein Lebkuchenherz.
0: Ja. Und ich habe mir die dann nachher natürlich angeschaut und habe mich schon im Vorfeld richtig gefreut, weil die Skispringen-Lieder habe ich damals.
1: Ja.
0: So habe ich es kennengelernt. Ja. Und das ist jetzt auch schon, glaube ich, 30 Jahre aus.
1: Ja, bei Salon Helga haben sie die immer gespielt. Diese Radiosendung mit Stermann und Grissemann auf FM4.
0: Okay. Hattest du nur Blue Danube Radio kosten?
1: Nein, da war es schon FM4.
0: Okay. Jedenfalls, ja, das kann sein, habe ich mir das angeschaut und das war wirklich grandios. Also
1: die sind ja abseits, diese Skispringer-Lieder waren halt lustig, aber die machen ja auch gute politische Lieder.
0: Und, ja, ja, und traumhaft.
1: Sind einfach sehr gut in allem, was
0: sie können, ich glaube, auf einer Social-Media-Seite steht so lustige Lieder über ernste Themen oder sowas. Und das passt, finde ich, ganz gut. Sie haben ein Lied, das heißt, seit ich ein Kind habe, das ist relativ lustig, das kann ich empfehlen. Und sie haben ein Lied gespielt, das dauert relativ lange, aber das möchte ich jetzt trotzdem spielen. Das heißt, schreibt es mir in die Kommentare. Und das ist so eine... ich würde sagen, wir hören es uns an und dann können wir nachher noch drüber reden.
2: Liebe Leute, meine Süßen, meine Sweeties, meine Schatzis, heute muss ich mal ganz dringend etwas loswerden. Ich bin so aufgeregt, das mit euch teilen zu können. Auf diesen Moment habe ich so lange gewartet, das ist etwas ganz Großes. Achtung, Announcement! Heute ist es endlich soweit, ich will meine Erfahrung mit euch teilen. Ich möchte etwas ansprechen, das mir total am Herzen liegt, das ist mir echt total wichtig, was ich jetzt mit euch teile. Ich wollte heute einfach einmal Danke sagen. Ich wollte heute einfach nur sagen, dass ich total dankbar bin, weil ihr für mich da seid. Ich bin so dankbar. Das ist für mich etwas ganz Besonderes. Das ist mir echt total wichtig, dass ihr mich supportet. Das hilft mir echt so sehr, dass ihr mich supportet. Bitte supportet mich auch weiterhin, damit das Projekt wachsen kann. Wir gemeinsam können das schaffen. Wir gemeinsam schaffen das, denn es ist unser gemeinsames Projekt und deshalb liebe ich euch. Ich liebe euch so sehr, weil ihr mich supportet, meine Freunde, meine Follower, meine Lieben, meine Schatzis, meine Süßis, meine Herzileins, meine Supporter, meine Fans. Ich liebe euch so sehr, das muss echte Liebe sein, wenn ihr auch jemanden liebt. Dann teilt dieses Video mit euren Lieben und supportet mich. Es interessiert mich echt total, was ihr zu sagen habt. Bitte lasst es mich wissen, wenn ihr etwas zu sagen habt. Dann bitte,

Heute habe ich ein T-Shirt an. Seht mal, wie nice ich mit meinem T-Shirt aussehe. Total nices T-Shirt. Findet ihr mein T-Shirt auch so nice? Tragt ihr auch manchmal ein T-Shirt? Seht ihr dann auch nice aus? Ich finde, ich schaue sexy aus. Ach nein, war nur Spaß. Ich habe einen Joke gemacht. Hashtag Ironie. Bitte schreibt mir, ob ihr mich sexy findet. Übrigens, habt ihr gehört, was heute im Nahen Osten passiert ist? Also echt total arg. Mein Gott, ist das arg. Totales No-Go. Absolute Red Flag. Kann denn nicht einfach Frieden sein? Ich finde Frieden viel nicer als Krieg. Was meint ihr? Findet ihr Frieden auch nicer als Krieg? Dann teilt mein Video. Vielleicht können wir so etwas erreichen, wenn ihr mich supportet. Weil ich habe eine Doku gesehen über den Krieg im Nahen Osten. Ich finde, die Leute im Nahen Osten sollten sich auch diese Doku anschauen. Dann wäre vielleicht endlich Frieden dort. Wow. Ich glaube, ich könnte echt etwas bewirken. Und hier der Burger, den ich gerade esse. Was für ein nicer Burger. Link zum Shop in der Caption. Einladung, Werbung. Ich liebe Musik. Musik ist total wichtig. Liebt ihr auch Musik? Hey, nice. Was für ein Zufall.

Heute will ich über meine Diagnose sprechen. Viele andere hier haben auch schon über dieses Thema gesprochen, deshalb spreche ich jetzt auch darüber. Hashtag Diagnose-Challenge. Total wichtiges Thema, deshalb will ich das mit euch teilen. Schlimme Sache, gar nicht nice. Man muss das Thema unbedingt normalisieren, denn da leiden Menschen. Da sterben Menschen. Und hier ein Foto, auf dem ich in Unterhose vor meinem Spiegel stehe. Lasst einen Like da. Habt ihr auch eine Unterhose? Steht ihr auch manchmal vor einem Spiegel mit dem Handy in der Hand? Hier ein nices Foto, Zitat vom Dalai Lama. Meine Mutter ist heute gestorben, ich hab's gerade erst erfahren. Ich möchte meine Trauer mit euch teilen. Hier ein Foto von meinen Tränen. Ist mir echt total wichtig, das mit euch teilen zu können. POV, deine Mutter ist tot. Wenn du eine lebende Mutter auf Wish bestellst, like wer's kennt, wart ihr auch schon einmal traurig? Habt ihr auch eine Familie? Bitte markiert eure Freunde. Habt ihr meinen Podcast abonniert? Würde mich echt total interessieren, was

Ich bin total authentisch. Seid ihr auch so authentisch? Hier ein Foto, auf dem ich total authentisch bin. Da habe ich mir gedacht, wow, bin ich gerade authentisch? Zum Glück das Handy dabei. Jetzt kann ich das mit euch teilen, denn mir ist Ehrlichkeit so unendlich wichtig. Ich würde euch nie anlügen, ich bin total ehrlich zu euch. Und hier ein total privater Screenshot von meinem WhatsApp. Und hier ein total privates Familienfoto von einem total intimen Moment. Das kleine Kind ist krank, Smiley über das Gesicht gelegt, Fitnesscenter, Intensivstation, Pickel auf der Stirn, meine Morning Routine, meine Morning Routine ist so important für mich. Aufstehen, Ringlicht aufstellen, hinlegen, aufstehen, meine Morning Routine. Ich finde Lesen total wichtig, könnt ihr auch lesen? Lasst einen Kommi da, habt ihr schon Tickets gekauft? Hier der Ticketlink. Mental Health ist mir ein total wichtiges Anliegen, das hittet mich auf ganz vielen Layers. Das ist wichtig für mein Growth, war ein deepes Learning für mich. Total deepes Learning. Habt ihr auch wichtige Anliegen? Habt ihr auch schon mal gelernt? War das auch total deep für euch? Findet ihr Growth auch so wichtig? Habt ihr mein Reel geliked? Bitte unbedingt teilen. Total nice, wie das performt. Bitte

inspiriert mich. Wir sind eine Community, wir schaffen das gemeinsam. Vielleicht schaffen wir 10.000, vielleicht schaffen wir die Million. Habt ihr den Produktlink schon geklickt? Link in meiner Story, Link in der Bio, postet ein Foto vom Kaufbeleg, damit ich sehe, dass ihr das Produkt gekauft habt. Hier der Rabattcode, habt ihr schon gevotet? Da gibt's einen Like dafür. Können wir bitte Haare normalisieren? Ist mir ein total wichtiges Anliegen, weil ich struggle total. Mein Gott, ich struggle so sehr. Ich bin so lost, aber was ist der Weg, den ich gehe? Das ist meine Journey. Ihr könnt mich auf meiner Journey begleiten. Bitte supportet mich auf meiner Journey. Dann supporte ich euch auch, indem ich Videos mache. Dann supporte ich euch auch, indem ich Fotos mache. Dann supporte ich euch, indem ich euch...

0: Das waren Christoph und Lollo mit Schreibt es in die Kommentare. Und ich glaube, treffender kann man das gar nicht machen.
1: Ja, war schon sehr gut, ja. Ja.
0: Das ist vom Album Alles gut von vor 2 Jahren. Mhm.
1: Ja, ich freue mich schon auf Oktober. Ich werde jetzt mich hiermit öffentlich announcen, dass ich meine Social Media Karriere beenden werde im Oktober.
0: Im Oktober?
1: Ja, im Oktober.
0: Und wie geht's dir damit?
1: Freue mich schon sehr.
0: Okay.
1: Es ist eher, ich meine, es ist ja ein Dilemma, das wir alle kennen, in zweierlei Hinsicht, weil entweder hat man was zu vermarkten und verwendet es deshalb, wie wir beide.
0: Ja.
1: Oder man nutzt es halt als Informationsquelle, weil man halt schon gute Informationen kriegt. Und das Dilemma ist natürlich, was macht man jetzt stattdessen für diese zwei Dinge? Also wie vermarktet man sein Ding, was auch immer das ist?
0: Ja.
1: Und wie kommt man zu Informationen?
0: Wenn sie Antwort wisst, schreibt sie es unter die Kommentare. Aber es ist eine gute Frage. Informationen, also ich habe verschiedene Zeitungen abonniert, die also online abonniert, das heißt die lese
1: ich
0: ab.
1: Ich meine jetzt gar nicht so Weltgeschehen, sondern
0: also so,
1: es ist eine Demo in Wien nächstes Wochenende.
0: Ja, ja.
1: Oder keine Ahnung, das Konzert, was so underground ist, dass es nirgends steht, außer, gut, da gibt es die Kapitel,
0: aber ich glaube, dass man vielleicht einfach vielleicht sind wir zu faul geworden.
1: Also es muss ein Transformationsprozess in Gang kommen, dass wir andere Kanäle etablieren, wie man zu den Informationen kommt. Ja.
0: Ich habe jetzt gerade vor kurzem wieder der James Blake, Künstler aus, ich glaube, England, ein richtig cooler Künstler, der setzt sich recht für Independent Artists ein und der postet immer wieder auch Sachen und der hat auch wieder die Aufmerksamkeit darauf gelenkt, dass wenn du eine kreative Person bist, jetzt ganz speziell musikschaffende Person bist, dass die Labels kaufen die Klicks auf Spotify, das heißt, dass, oder auf diese Dinge halt, dass die andere Artists größer ausschauen, bei der Musikvideos genau dasselbe. Es gibt dann für Traffic gibt es sogenanntes Clipping. Das hast du sicher schon mal gesehen. Das ist sonst, wer reagiert auf was? Also sagen wir mal, du sitzt da und bohrst in der Nase und es gibt eine Person, die so im Vordergrund ist, so einiges im Screen und schaut sich das quasi an und kommentiert das dann.
1: Ja. Yeah.
0: So was hast du sicher schon.
1: Ja.
0: Und ganz viele Influencer zahlen Leute, es gibt einen Influencer, mir ist der Name entfallen, irgendwas mit Neon oder so ähnlich, Neon, irgendwie so, der zahlt im Monat eine Mille an solche Clipper, die ihm dann Traffic bringen. Das heißt quasi, er zahlt Leute, die dann auf sein Content reagieren, die ihm wiederum halt dann nachher berühmt machen. So.
1: Aber ich meine, das war immer schon so, die Radio-DJs sind bezahlt worden von den Labels, dass sie ihre Musik spielen. Also das sowas hat es immer schon gegeben. Das ist halt der Mensch, der Fehler im System ist der Mensch.
0: Ja, das stimmt allerdings.
1: Aber ja, ja.
0: Eine Sache, die glaube ich gerade jetzt auch mehr geredet wird oder wo man mehr hört, dass Rockmusik wieder mehr im Kämmer ist. Mhm. Weiß nicht, ob du das irgendwo mal gelesen hast, aber das ist, ich glaube, im Standard ist gerade mal ein Artikel gewesen und das kann ich nachvollziehen, auch im Sinne von, weil das halt sehr, wenn das jetzt so super ausproduziert ist, das ist halt eine echte Musik, also das kann ich schon nachvollziehen, dass sie die Leute dann auch nach dem Sehnen wieder nach etwas rohen. Gleichzeitig mache ich selber immer wieder Straßenmusik und es ist schon auch arg, wenn man sieht, wie wenig Leute ohne Kopfhörer durch die Gegend gehen. Also ganz abgesehen von dem aufs Handy schauen während dem Gehen, sondern wirklich, wie viel Leute eigentlich abkapselt sind von einer Umwelt. Und das fällt mir da beim Straßenmusik machen halt noch mehr auf, weil du halt dann mitkriegst, ob wer nur sieht, was du spielst oder was.
1: Also,
0: Wüt, wie es zugeht eigentlich.
1: Ja.
0: Aber spielen wir wieder ein Lied.
1: Jetzt haben wir so viel geredet, jetzt halt noch, was mein Thema für die heutige Sendung ist.
0: Das.
1: Nächste Band ist wieder aus Deutschland, heißt Murks. Und die Nummer, keine Luft, die ihr mir lasst.

0: Nix, keine Luft, die ihr mir lasst.
1: Ja.
0: Was willst du zu deinem Song? Weil man
1: also ja, das, ich war Ende Juni in Dresden beim Farewell Youth Festival. Das hat heuer zum zweiten Mal stattgefunden und das ist halt so ein Festival mit vielen kleinen Clubs in der Stadt, wo man sich kleine bis mittelgroße Bands sich anschauen kann und immer hin und her spaziert, so wie halt Fest oder Booze Cruise. Und ich muss sagen, ich war sehr positiv erstaunt über dieses Grätzl in Dresden, wo das stattgefunden hat, weil das ziemlich eine coole Gegend ist. Sehr sympathisch. Also es hat so ein bisschen Kreuzberg-Feeling im Kleinen. Es war, ich war ja Booze Cruise davor, dreimal glaube ich. Es hat mir fast sogar ein bisschen besser gefallen, weil es irgendwie alles so näher zusammen und kleinere Clubs auch teilweise. Da waren halt, ich glaube, da haben es teilweise, also es waren 9, glaube ich, Veranstaltungsorte insgesamt. Und 6 davon waren so in 5-10 Minuten Gehentfernung.
0: Cool.
1: Teilweise einfach nur Bars, glaube ich, was auch Unlock eingestellt haben, die mit 50 Leuten einfach voll waren. Und entweder warst du drin oder bist draußen auf der Straße gesessen, hast dein Bier getrunken und hast halt von draußen zugehört. Sehr extrem angenehme Atmosphäre, keine Sponsoren, alles einfach nur cool, muss ich sagen. Also hat man ziemlich taugt.
0: Achso, kann man sowas auch machen?
1: Ja, es geht. Es geht.
0: Naja.
1: Ja. Vielleicht Eaten by Snakes habe ich zwar leider nicht gesehen, weil die kurzfristig abgesagt haben, aber die hätte ich mir am ersten Tag angeschaut.
0: Okay. Möchtest du gleich nur ein Lied? Ich gehe davon aus, dass das dein Thema des Tages ist.
1: Ja, genau. Murks habe ich dann zufällig gesehen, die ich nicht kennt, auf so einer kleinen Open-Air-Bühne, das hat es auch gegeben, so auf der Straße, war auch. Open-Air ist jetzt nicht so mein Ding, aber das ist halt so beim Vorbeigehen, hörst dann halt was. Mein Highlight von der Show her war eine Band, die ich gar nicht kennt habe vorher, Red Salad aus Australien. Und die haben erstens eine Trompeten dabei, aber keine so lustige Ska-Melodie-Trompeten, sondern die hat eher so Harmonien gespürt, ganz subtil eingesetzt. Und die eine der Sängerinnen hat so ein Kostüm wie eine Zirkusartistin angehabt und hat auch hin und wieder mal auf der Bühne mit dem umgehängten Bass Räder geschlagen. Aber das Highlight war dann einmal, war es im Publikum und ist auf den Schultern von einem Typen gestanden. Und hat dort stehend aus dem Turnschuh Bier getrunken. Da habe ich mich verliebt.
0: We love to see it.
1: Also, die Nummer heißt Bike Beat.

0: Nicht schlecht. Gefällt mir gut.
1: Ja, ganz witzig irgendwie.
0: Es hat gerade auch letzte Woche Dune Rats haben in Wien gespielt.
1: Die haben auch am Festival gespielt, habe ich auch gesehen. Ja.
0: Und wie haben die dich gefallen?
1: Ich habe mir im Vorfeld, sagen wir, die Hälfte der Bands angehocht, weil ich fast keine kennt habe. Mhm. Die waren auch dabei und die habe ich mir auf meinen Zettel geschrieben zum Anschauen. Man kann ja nicht alles anschauen, weil halt viele sind immer gleichzeitig spielen. Und dann haben wir es wirklich angeschaut und mir war es dann aber ein bisschen zu. Mir ist es vorgekommen wie so Blink-mäßig, ein bisschen reidiger, ja. So vom Stil und auch vom Auftreten her. Mir war es ein bisschen zu sehr so diese Art von Pop-Punk im Ganzen, das Gesamtpaket. War ganz cool, aber hat man nicht so taugt, wie man vielleicht gedacht hat.
0: Okay, ich habe die immer, also ich mag sie schon seit einer ganz, ganz schönen Zeit eigentlich.
1: Ja.
0: Die haben mal, ich glaube, bekannt waren sie dadurch, das ein Lied, das heißt Red Light, Green Light, wo der Schlagzeuger und der Gitarrist bzw. Sänger, glaube ich, gleichzeitig Bang rauchen. Das ganze Lied.
1: Ah.
0: Das ganze Lied über die rauchen ein Bang nach der anderen.
1: Ah,
0: und es sind Leute, die stupfen werden das die ganze Zeit. Also sie kriegen
1: wirklich. Redst du jetzt von einem Video oder Musikvideo. Bei der Aufnahme?
0: Musikvideo.
1: Nein, Musikvideo.
0: Das gesamte Musikvideo und der Schlagzeuger ja noch, also irre zum Anschauen tatsächlich. Aber ja, also kann man sich anschauen, das Video, so habe ich es kennengelernt auf jeden Fall, die Dune Rats. Und das Lied ist aber richtig cool, muss ich auch sagen. Das Red Light Green Light ist richtig cool. Sie haben ein Lied, das heißt Dalai Lama, das ist richtig cool. Also es gibt ein paar richtig nice Tracks. Und wie du gesagt hast, diese australischen Bands, die haben alle ein bisschen Klopfer.
1: Ah, die sind aus
0: Australien.
1: Das sind
0: aus
1: Australien.
0: Ja, die sind aus Australien und machen, ich finde diese Art von Surfpunk irgendwie. Wenig Akkorde und ja, cool. Taugt mir auf jeden Fall. Passt, dann spiele ich jetzt eine Nummer. Jetzt haben wir eher rockiger. Nein, wir können dann gleich, weil ich gerade vor kurzem tatsächlich auch bei einem Konzert war, weswegen ich dann nicht bei den Dune Rats war, weil ich kann nicht die ganze Zeit auf Konzerte gehen. Ich bin ein alter Mann. Ich habe mir die Petrol Girls in B72 angeschaut. Ich hätte eigentlich ein bisschen erwartet, dass du dort bist, ehrlich gesagt, aber dem war nicht so.
1: Nein.
0: Okay. Die waren richtig cool. Der Mickey, Harmony Mickey, den wir schon öfter zu Gast hatten, spielt da jetzt Schlagzeug. War auch der ursprüngliche Schlagzeuger, glaube ich, von einer. Und war eine extrem coole Show. Die Ren, die Sängerin, ist einfach geborene Ragerin, würde ich sagen.
1: Mhm.
0: Rhetorisch äußerst begabt. Es gibt da einen TED-Talk von ihr. Den kann ich euch auch nur ans Herz legen. Das erste Lied, das mir von denen richtig gut gefallen hat, hat geheißen Restless. Das war von der ersten EP, die sie gehabt haben. Und das dann ist

0: So ungefähr in der Art war das Konzert auch im B72. Hat mir richtig gut gefallen. Als Vorband hat Burnswell gespielt. Mhm. Hast du dich schon mal...
1: Namen sagt mir was, ich kann mich aber nicht erinnern.
0: Der Bassist von die Hookies spielt auch bei Burnswell und ich habe eine Sängerin, so richtig Rock, also Rock, aha, aber auch ein bisschen politisch. Ist es nicht, persönlich jetzt nicht ganz so mein Ding, aber haben gescheit abgerissen und abgeliefert. Also die Leute waren richtig begeistert.
1: Ah, cool.
0: Und, ja, ja. Und war auch interessant, weil das schon wieder so ein bisschen eine Versammlung einer Generation von KonzertgeherInnen war, die man zum Beispiel damals auf dem Bach gesehen hat.
1: Ja,
0: also deswegen habe ich eigentlich ein bisschen damit gerechnet, dass du auch dort
1: so bist. So Leute, die es sonst schon länger nicht mehr gesehen hast.
0: Ja, genau. Mhm. Genau.
1: Voll.
0: Ja. War cool.
1: Ja, schön.
0: Ja.
1: Freut mich. Wann war das?
0: Das war vor 2 Wochen.
1: Ah ja.
0: Ja. Aber okay, hast Zeit du nicht gehört? Das hat, ich glaube, das...
1: Nein, ich war nie so ein Riesenfan, muss ich sagen. Jetzt so, ja. Ich finde cool, was sie machen, auf jeden Fall, aber ich sitze nicht der Musik, die man anhört.
0: Ich habe auf jeden Fall vorher noch mit 2 Freunden, auch einem guten gemeinsamen Freund, waren wir noch essen am Übenplatz zuerst. Und ich habe einen Burger gegessen, einen veganen, und habe... da war Avocado, da war ein Ding drin, wie heißt das? Avocado Gatsch.
1: Guacamole
0: drin. Mhm. Und ich habe gewusst, dass ich die Guacamole nicht so gut vertrage oder Avocado nicht so gut vertrage. Aber habe nicht mehr daran gedacht, weil das ist schon so lange, dass ich das letzte Mal Avocado gegessen habe, ist schon lange ausgegangen, also Jahre.
1: Ja.
0: Und habe nicht daran gedacht und habe das dann gegessen und dann war ich ganz froh, dass das Konzert laut war. Weil ich mehrmals das Klo aufgesucht habe und das sonst peinlich
1: gewesen war. Das Klo sogar?
0: Ja, ja, ja.
1: Verstehe. Also interessant, Avocado.
0: Ja, aus irgendeinem Grund. Avocado, Mango, Ananas und Quinoa. Also alles, glaube ich, so Sachen, die importiert werden. Vielleicht hat es damit zu tun.
1: Ich würde es mit moralischen Bedenken begründen, dass das nicht ist.
0: Dass mein Morgen moralische Bedenken hat, ist wagig zu bezweifeln. Aber mag sein. Hast du ein Lied zum Spielen?
1: Ja, auf jeden Fall. Die nächste Band, die ich gesehen habe, heißt The Last Mile, das sind aus Kanada.
0: Aha.
1: Und die habe ich auch nicht gekannt, aber waren ganz cool. Ja, haben wir einen ganz kleinen
0: Chicken. Sind das so Clubs, weil ich glaube bei der Boost Cruise, das sind ja doch Clubs, die man kennt, so wenn man ein bisschen aktiv ist in der
1: Partie, oder? Ja, ja, so Molotow
0: Hafen. Ja, genau, ja, genau, genau. Und ist das dort da, oder?
1: Naja, was kennst du denn in Dresden?
0: Müsstest du, glaube ich, jetzt was sagen. Ich glaube, ich
1: verwechsel das vielleicht. Die Chemiefabrik kennt man, glaube ich. Ja. Das war aber die große Location, also die größte, und die ist nicht dauernd bespielt worden. Da hat zum Beispiel Hi-Vis gespielt, aber für das, kennst du die? Das ist ein bisschen eine Band, die gerade recht gehypt wird. Da hat man extra Ticket gebraucht für die Show, obwohl es halt, also ich glaube, das war einfach eine Kooperation, das war nicht von Anfang an, aber die haben zum Beispiel dort gespielt und dann hat es nur, also das war Samstagabend, 2 Bands, die dort gespielt haben und sonst hat nur dann Sonntagnachmittag dort was gespielt. Der Rest war alles kleiner, also ein Club hat Ziles Anker geheißen, Katis Garage,
0: okay, so
1: irgend so Metal Ding,
0: Metalcore, Club, sowas.
1: Weiß jetzt nicht mehr, wie der geheißen hat. Mondfisch hat also schon sehr kleine Sachen. Ah, Groove Station war so das mittelgroße.
0: Ah, das sagt man, glaube ich.
1: Ja, okay. Das kann sein. Das ist also, weiß ich nicht, 200-300er Club.
0: Okay. Also, The Last Mike.
1: The Last Mile, Entschuldigung, aus Kanada. Ich weiß nicht, wie man den Titel des Songs ausspricht. Malfeasance oder so ähnlich.
0: Vielleicht.
1: Aber es ist eine gute Nummer. Lasst euch vom Namen nicht abschrecken.

das waren The Last Mile mit Malfeasants. Und nachdem ich vorher so ein langes Lied gespielt habe von Christopher DeLolo, habe ich mir gedacht, ist jetzt der Zeitpunkt gekommen, ein sehr kurzes Lied zu spielen. Und zwar ist es vom Döll, einem Rapper, den ich eh immer wieder mal mitbringe, weil ich den sehr schätze. Der hat so einen Freestyle ausgebracht, der heißt Gierig Freestyle und ist kurz und geht so.

0: Das war Döll mit dem Gierig-Freestyle, einem sehr gelungenen Boom-Bap-Lied.
1: Was ist Boom-Bap?
0: Das ist die Art von Beat. Boom-Bap ist eine Art von Hip-Hop. Zwischen 85 und 95 BPM.
1: Ah ja, so streng ist das.
0: Ich glaube, es ist jetzt nicht genau auf das festgelegt, aber ungefähr so. Und es ist der Schlagzeug-Sound ein ganz spezifischer. Diese ganzen Oldschool-Nummern sind das.
1: Ja.
0: Ja, wir sind übrigens eigentlich schon wieder beim Ende unserer Juli-Sendung angekommen, lieber Klaus.
1: Das freut mich.
0: Dass bald August ist, meinst
1: du. Ja. Dass wir
0: wieder weiter unser Publikum beglücken können.
1: Genau. Ja, da spielen wir noch ein Lied, oder?
0: Ja. Hast du noch was von deiner...
1: Ich habe noch eins von einer Band, die ebenfalls beim Farewell Youth Festival getroffen habe.
0: Aber bevor du das jetzt noch sagst, du kannst es definitiv empfehlen.
1: Definitiv, ich habe es geliebt. Es ist super cool. Und nächstes Jahr spielen die Linger vor. Also wenn das kein Grund ist, dahin zu fahren.
0: In den Osten zu reisen.
1: Dann weiß ich es auch nicht.
0: Okay, also was ist die letzte Band?
1: We Hate You Please Die aus Frankreich. Die habe ich eh schon mal gespielt, weil die im November in Wien gespielt haben. Auch im B72, da war ich das letzte Mal dort.
0: Okay.
1: Das erste Mal seit 5 Jahren oder so. Ja, die Nummer heißt irgendwie Stronger Than, ich habe es vergessen.
0: Ever.
1: Ever.
0: Stronger Than Ever heißt die
1: genau,
0: Nummer.
1: Genau.
0: Und Stronger Than Ever verabschieden Sie Philipp und Klaus von Radio Meidling International auf Radio 94.0 von unserem geliebten Publikum in die kurze Sommerpause. Wir kommen zurück im August, werden euch weiterhin beehren mit guter Musik und Halblustigkeiten. Das letzte Lied heißt We Hate You, Please Die.
1: Nein, die Band.
0: Die Band heißt so. Ja, doch nicht Stronger Than Ever. Und wir sind Stronger Than Ever.
1: Passt, bitte.

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